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0: dem Kühlmann. Oder ich weiß nicht, was ich tun.
1: Oh, hätten Sie eine bessere Gelegenheit, als auf der Bühne ihr zu zeigen, welch unermesslicher Abstand zwischen Ihnen und der Festlichkeit.